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5: Mit Annik Seidel, schönen guten Morgen. Die Regierung, die hat sich bekanntlich ja auf eine Wehrdienstreform geeinigt. Was das allerdings kosten soll und woher das Geld dafür kommen soll, ist noch unklar. Das hat die Dreierkoalition noch nicht festgelegt. Immerhin laut Schätzung geht es da um bis zu 250 Millionen Euro pro Jahr. Aus dem Büro des Bundeskanzlers heißt es dann nur, dass über die Finanzierung da erst verhandelt wird. Neues Geld wird es vom Finanzminister dafür aber nicht geben. Dann haben hunderte Bankomaten im Land plötzlich ihr Abhebelimit gesenkt. In der Regel kann man ja pro Behebung bis zu 400 Euro vom Konto abheben. Das ist Standard bei uns. Doch das geht nicht mehr. Viele Bankomaten in Österreich haben jetzt ein Limit von 200 Euro eingezogen. Es geht um unabhängige Anbieter. Sie haben das Abhebelimit aus geschäftlichen Gründen reduziert, heißt's, weil sie nämlich an der Anzahl der Behebungen verdienen. Und bei Lotto 6 aus 45, da gibt es aktuell einen Sechser, der oder die Glückliche hat den Doppeljackpot geknackt und gewinnt 1,9 Millionen Euro. Das sind die Zahlen 5, 6, 20, 21, 38, 41 und die Zusatzzahl 19. Weitergespielt wird am Sonntag, da geht es um 1,2 Millionen Euro. Alle Angaben sind ohne Gewähr. Heiß wird's heute. Dazu gibt's viel Sonne und nur ein paar Wolken. Im Osten sind vereinzelt kurze lokale Schauer möglich. Das Ganze gibt's bei Höchstwerten von 31 bis zu 38 Grad. In Wien steht ihr im Moment bei 20 Grad auf und in Innsbruck hat's 19 Grad.
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5: Gute Nachrichten gibt es dann noch vom Verkehr. Es sind uns keine groben Staus gemeldet. Gute Fahrt.
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7: Ist das angenehm? Wir stehen auf, schon mit so einer leichten Schweißschicht am Körper.
8: Ja, es ist so ein Wetter, wo man auch alleine eine heiße Nacht haben kann.
7: Ja.
8: Schönen guten Morgen am Donnerstag. Musikalisch wird es auch gleich heiß mit Beyoncé und Crazy in Love. Ich hoffe, ihr gibt uns ein bisschen Motivation für den Tag. Und das hier sind immer die besten neuen Hits von Tampa City.

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0: kurze Frage in die Runde. Wie war denn die erste von vielen Tropennächten?
1: Heiß war's.
0: Keuch. Seufz. Okay, Freunde, kurz die Definition. Was ist eine Tropennacht? Laut KI ist eine Tropennacht eine meteorologische Nacht, in der die Lufttemperatur nicht unter 20 Grad fällt.
1: Ja.
0: Ich habe gerade geschaut, das ist mal für die nächsten 2 Wochen circa unser Leben.
1: Na, 2 Wochen?
0: Apple-Wetter hat sich noch nie geirrt.
1: Said no one ever.
0: Ja. Na, ich ahne Schlimmes, muss ich dazu sagen.
1: Ich leider auch, ja. Aber jetzt vielleicht noch irgendwie durchlüften? Na, bringt dann auch nichts. Gell? Na, das mit durchlüften vergessen wir. Gut, schönen guten Morgen.
0: Guten Morgen.
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0: so wenig wie möglich anziehen. Ich glaube, das ist der Schlüssel bei der Hitze.
1: Heute so kurz vor FKK in die Arbeit.
0: Ja, sozusagen. Ein Hauch von nichts.
1: Boah, und meine Gebete gehen an all die, die einen Anzug oder sowas in die Arbeit tragen müssen.
0: Rest in Peace.
1: Oder die ganzen Straßenarbeiter. Boah, boah, okay. Das heißt, wir müssen eigentlich schon wieder dankbar sein, dass wir in kurzer Hose und Leiberl in die Arbeit gehen können. Schönen guten Morgen. Heiß wird's. Musikkammer für euch. Mit drei Hits am Stück gleich und immer den besten neuen Hits. Die kommen von J-Lo und David Guetta.
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1: Mit Annik Seidel. Schönen guten Morgen. Nach dem Anschlag auf die Pride-Parade in Berlin, da hat es gestern eine Mahnwache gegeben. Vor der deutschen Botschaft in Wien haben sich da Menschen versammelt. Das islamistisch motivierte Attentat hat ja vor allem die queere Community schwer getroffen. Studien zeigen, dass Angreifer wie der 21-jährige Abdul B. LGBTQ-Lebensweisen als Bedrohung sehen und wollen mit ihren Taten offenbar Religion oder traditionelle Familienbilder verteidigen, heißt's. Schwere Unwetter sind da gestern über Tirol gezogen. In Sölden hat es deshalb Murenabgänge gegeben. Eine Straße ist da verlegt worden. Zahlreiche Personen sind in Sicherheit gebracht worden. Verletzt worden ist zum Glück aber niemand. In der Gemeinde ist aber kurzzeitig übers Handy der Zivilschutzalarm ausgelöst worden, um die Bevölkerung zu warnen. Und extra studieren, um dann aber Influencer zu werden. Es ist ein bisschen ungewöhnlich, aber an der Arizona State University, da kann man jetzt ab Herbst den Bachelor in Content Creation machen. Der dauert 4 Jahre lang und vermittelt unter anderem Kenntnisse in Kamerapräsenz und Videografie. Auch bei uns in Österreich, da gibt es tatsächlich Studiengänge, die das Thema zumindest aufgreifen. Heiß wird's da heute. Dazu gibt's viel Sonne und nur ein paar Wolken. Im Osten sind vereinzelt kurze lokale Schauer möglich. Das Ganze gibt's bei Höchstwerten von 31 bis 38 Grad. Im Moment sind's in Wien 20 Grad und in Innsbruck 19. Entspannt ist's noch auf den Straßen, es sind uns da keine Probleme gemeldet. Gute Fahrt.
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0: Plätzner.
1: Schönen guten Morgen auf Energy. Wir sind David und Alina.
2: Heute ist der 30. Juli, das heißt einmal noch schlafen bis zum neuen Ariana Grande Album. Wir werden natürlich reinhören, sobald es draußen ist. Und dann schauen wir morgen, wenn was Hitpotenzial hat, dann werdet ihr es natürlich bei uns in der Playlist finden. Einen kleinen Vorgeschmack hat sie uns ja schon gegeben. Hate That I Made You Love Me, jetzt hier auf Energy. Das ist jetzt schon ein Favorit, ich schwör's euch.

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0: Gestern am Abend habe ich mich hingelegt und im Schlafzimmer hatte es 27 Grad.
1: Das geht ja noch.
0: Ich habe mir gedacht, Fenster aufmachen über die Nacht, dann wird schon runterkühlen.
1: Aha.
0: Und heute in der Früh, siehe da, 26,4.
1: Na wow!
0: Das hat abgekühlt.
1: Das ist ja paradiesisch. Da hast du was anziehen müssen dann in der
0: Früh. Die Hitze kriegst du jetzt nicht mehr raus aus der Wohnung. Jetzt, ab jetzt geht es nur noch bergauf, glaube ich.
1: Ich lüfte jetzt gar nicht mehr. Das ist mein neuer Plan. Ich versuche das zu halten. Ach Freunde, schaffen wir es irgendwie in den Donnerstag. Hoffentlich könnt ihr euch in der Arbeit abkühlen, dann mit Klimaanlage. Wir spielen euch auf jeden Fall die Musik zum Aufstehen. Drei Hits am Stück haben wir gleich. Usher mit Yeah als richtig geiler Motivator. Und die neue von Harry Styles. Einen schönen guten Morgen.
0: Guten Morgen.
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15: Große Vorfreude auf Harry Styles und American Girls. Der macht gleich den Anfang in 3 Hits am Stück. Jetzt aber erstmal die Energy News um 7:01 mit der lieben Annik. Guten Morgen. Die Regierung, die hat sich auf eine Wehrdienstreform geeinigt. Was das allerdings kosten soll und woher das Geld dafür kommen soll, ist unklar. Das hat die Dreierkoalition noch nicht festgelegt. Laut Schätzung geht es da immerhin um bis zu 250 Millionen Euro pro Jahr. Aus dem Büro des Bundeskanzlers heißt es nur, dass über die Finanzierung erst verhandelt wird. Neues Geld wird es vom Finanzminister dafür aber nicht geben. Wer Pornos schauen will, muss sich bald mit der ID Austria anmelden. Grund dafür ist die geplante Alterskontrolle für Kids auf Social Media. Sie soll eben nicht nur Insta, TikTok oder Snapchat betreffen, sondern auch Seiten wie Pornhub. Dort gilt ein Alterslimit ab 18, nicht 14. Die ID Austria ist dann eine von mehreren technischen Möglichkeiten, das Alter zu überprüfen. Wie effektiv das ist, ist aber fraglich. Solche Sperren lassen sich ja leicht umgehen. Und ihr kennt doch bestimmt Bobbycars. Das sind diese roten Plastikautos, mit denen kleine Kids ja gern durch die Gegend düsen. Offenbar aber auch Erwachsene, die haben da Spaß daran. Ein 34-jähriger Deutscher, der hat damit jetzt einen Geschwindigkeitsrekord aufgestellt. Er ist mit einem Bobbycar auf der Sellrheinstraße in Tirol fast 150 Kilometer schnell gefahren. Mit Rennanzug und Sturzhelm natürlich und auch einer Sondergenehmigung der Behörden. Also bitte nicht nachmachen.
16: Das sind immer so Sachen, wo ich mir denke, weiß er, dass er das nicht machen muss?
17: Ich finde schon sehr lustig.
16: Wirklich? Ja. Die Knieschmerzen möchte ich nicht haben, als zu großer Mensch in so einem kleinen Auto
17: zu sitzen. Hast du so ein Auto nie gehabt?
16: Als Kind, ne?
17: Ja, das merkt man gerade.
16: Ah, okay.
17: Ja.
16: Merkt man den
17: Verpatzte
16: Leid.
17: Verpatzte Kindheit, ehrlich gesagt, ja.
16: Okay, dann reden wir lieber über das Energy-Wetter. Da wird es heute heiß in ganz Österreich. 35 Grad werden es in Linz, 38 in Innsbruck und in Wien. Und im Großteil Österreichs wird es sonnig und trocken.
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17: Energy Verkehr, auf den Straßen zumindest nichts Gröberes gemeldet. Gute Fahrt.
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17: habt Mitleid mit mir. Ich war gestern erst um Mitternacht im Bett.
16: Oh.
17: Aber das war's wert, weil ich war gestern bei der Energy Movie Night von Spider-Man Brand New Day. Und ich muss jetzt wirklich sagen, die letzten Marvel-Filme waren... Die waren bescheiden.
16: Okay.
17: Wie ich den neuen Spider-Man-Film fand und ob es jetzt wirklich der beste Spider-Man-Film aller Zeiten ist, das verrate ich euch gleich in 10 Minuten.
16: Davor gibt es für euch, wie gesagt, 3 Hits am Stück, noch ein bisschen mehr Musik zum Aufstehen am Donnerstag. Wir haben gleich Usher mit Yeah mit dabei, der macht Stimmung. Und Harry Styles ist jetzt mal ein ganz entspannter Slow Start. Immer die besten neuen Hits.

0: Das wird dich jetzt vielleicht schockieren, liebe Alina. Aber ich habe, glaube ich, die letzten 5 Filme von Marvel nicht gesehen und die letzten 10 Serien auf Disney Plus auch nicht. Ich war, und das sage ich als Riesen-Nerd, ich war raus.
1: Du warst auf Entzug quasi.
0: Ich war aber es war leicht, weil das war einfach nicht gut, was die gemacht haben. Aber gestern bei der Energy Movie Night haben wir gesehen Spider-Man Brand New Day und da einmal gedacht, na gut, dafür ziehe ich doch wieder die Strumpfhosen an. Und ich muss jetzt wirklich sagen, der Film war ja saugut. Der war so gut, Alina. Reden wir da jetzt nicht schon rein. Ich muss wirklich sagen, das war vielleicht der beste Spider-Man-Film, den ich jemals gesehen habe. Tom Holland und Zendaya. Oh mein Gott, also du erwartest natürlich großartige Action in einem Spider-Man-Film, ist klar. Aber dass ich dann auch noch anfange, Tränen zu verdrücken, weil das wirklich so emotional ist, was die da machen, einmal sagt, oh, der erwischt mich eiskalt gerade, der Film.
1: Okay, jetzt aus meiner Perspektive als Person, die, glaube ich, vielleicht einen Spider-Film in ihrem Leben überhaupt gesehen
0: einen
1: hat.
0: Spider-Film, oh Gott.
1: Einen Spider-Man-Film.
0: Da geht schon los.
1: Würdest du mir den empfehlen, dass ich mal den anschaue?
0: Na, weil du kennst dich hinten und vorne nicht aus, du musst halt die anderen auch gesehen haben. Aber für alle Spider-Man-Fans, für alle Marvel-Fans da draußen, da kann man gerne ins Kino gehen, das ist ein super Film.

0: Ich bin ja gerade wieder in meiner Ed Sheeran-Phase.
1: Aha.
0: Weißt du?
1: Die ist doch dauerhaft bei dir.
0: Nein, das ist so ein In and Out. Ich slip da mal so rein, dann slip ich wieder ein bisschen raus. Aber jetzt gerade meine private Playlist voller Ed Sheeran-Songs. Mir geht's gut.
1: Schön.
0: Keine Trennung oder sonst irgendwie was. Ich bin draufgekommen, man kann Ed Sheeran auch geil finden, wenn man gerade keinen Herzschmerz hat. Sapphire hier auf Energy 7.20 Uhr. Schönen guten Morgen.
1: Wir haben natürlich eine sehr feine Playlist noch für euch. Dua Lipa ist gleich am Start. Und das hier, das ist ein Duo, das sehr geil ist. Bebe Rexha hier auf Energy mit New Religion. Schönen guten Morgen.

0: 7:27 Uhr und das Einzige, über was ich nachdenken kann, wenn ich ganz ehrlich bin, ist Frühstück. Ich habe so ein Loch im Bauch, ich habe so Hunger und ich überlege, mag ich heute eher so Joghurt mit Obst oder mag ich heute eher Aweckerl? Was, das ist schwierig.
1: Schaut, das klingt jetzt wie ein einfacher Wunsch, kommt aber als Vorwurf rüber,
0: nein,
1: weil die Alina da mit mir schon wieder sagen will, David, es war eigentlich dein Job, dich heute um das Frühstück zu kümmern.
0: Nein, es wäre nett gewesen,
1: da,
0: aber hey.
1: Was sag ich da? Ich habe einen Müsli-Riegel für dich.
0: Okay, nehme ich Apfel-Müsli-Riegel.
1: Ja,
0: danke.
1: Komm, okay.
0: Was ich eigentlich sagen will, ich wünsche euch da draußen, dass euer Morgen, ja, dass das größte Problem an eurem Morgen ist, was ihr frühstücken wollt. Das ist ja eigentlich ein Luxusproblem.
1: Problem Musik gibt es sicher nicht mit Energy, das kann ich gleich mal sagen, weil ich meine, die nächste halbe Stunde, wir haben gleich den besten Song von Katy Perry dabei, die neue von Olivia Rodrigo, die neue von Taylor Swift, Shakira ist dabei. Richtig geile Musik, immer die besten neuen Hits. Guten Morgen.
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0: Einen schönen guten Morgen mit einem Reminder. Ab 9 Uhr gibt es hier stündlich 40 Minuten Hits nonstop. Jetzt fangen wir aber erstmal von vorne an. Es ist 7.30 Uhr mit den Energy News von der Limanik.
16: Guten Morgen. Ja, hunderte Bankomaten im Land, die haben da plötzlich ihr Abhebelimit gesenkt. In der Regel kann man ja bis zu 400 Euro auf einmal vom Konto abheben, doch das geht nicht mehr. Viele Bankomaten haben da jetzt ein Limit von 200 Euro eingezogen. Es geht um unabhängige Anbieter. Sie haben das Abhebelimit offenbar aus geschäftlichen Gründen reduziert. Sie verdienen nämlich an der Anzahl der Behebungen und die steigt damit wohl. Dann wird der Bezirk Hietzing in Wien bald wohl nicht mehr so grün sein, wie man immer sagt. Grund ist ja der Bau der Verbindungsbahn. Die ÖBB ziehen da ja in Hochlage eine Bahnstrecke durch die Stadt. Die S80 wird damit attraktiviert. Die Umwelt eher nicht. 1000 Bäume müssen weichen und jetzt auch 18 Kleingärten und das bis morgen. Kritiker fürchten eine Grünraumvernichtung dort. Die ÖBB, die sagen, sie brauchen den Platz für die Baustelle. Und wer gute Vibes braucht, sollte Smalltalk machen. Laut Studie wirken sich nämlich kurze Begegnungen und kleine Gespräche positiv auf unsere Stimmung aus. Egal ob Kassierer im Supermarkt oder Busfahrerin, ein kurzer Satz, ein freundliches Lächeln oder ein ehrliches Danke reichen da schon aus. Beide Seiten fühlen sich dann wertgeschätzt und damit besser.
0: Meine Rede, weißt du, kannst dich mit jedem unterhalten.
1: Nicht mit jedem.
0: Nicht mit jedem. In der Schule haben mich meine Lehrer immer weggesetzt, wenn ich zu viel quatscht habe. Dann haben sie mich von der Freundin weggesetzt, wo ich mir denke, du weißt doch schon, dass ich mit jedem quatschen kann. Es ist mir wurscht, wo ich sitze. Wir schauen aufs Energy-Wetter. Da wird es heute heiß. Ich meine, wir sind ja auch mitten in einer Hitzewelle. Bis zu 38 Grad werden es und im Großteil Österreichs bleibt es trocken und es wird sehr viel Sonnenschein geben.
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1: Wir sind doch mitten in der Urlaubszeit. Das merkt man gleich einmal auf den Straßen. Ist weniger los, gar nicht mal so viel los gerade. Ja gut, Windtangente-Fahrt Richtung Vösendorf, paar Minuten der Zeitverlust. Sonst nichts Gröberes. Gute Fahrt.
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0: Und wir sind übrigens auch mittendrin in einer sehr geilen Playlist. Ihr hört sie auch Energy. Gleich mit Taylor Swift. Und das hier ist Shakira mit Die Die.

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0: Ihr hört's Energy mit David und Alina. Einen schönen guten Morgen. Und wenn ihr heute am Donnerstag einen kühlen Ort sucht, Graz ist ein heißer Tipp heute.
1: Ich dachte Alaska, aber red weiter.
0: Da werden es nur 34 Grad.
1: Hey.
0: Also Zugticket buchen und ab nach Graz.
1: Vielleicht kann ich euch lachen oder weinen soll. Das ist,
0: ach, ich freue mich über den Sommer.
1: Tust du?
0: Ja.
1: 7.52 Uhr, schönen guten Morgen, hier ist Energy. Let's go!

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1: Ich hoffe, heute am Donnerstag gibt's bei euch viel Sonnencreme. Vielleicht auch viel Kaffee um die Uhrzeit. Von uns gibt es auf jeden Fall viel Musik. Ab 9 Uhr nämlich 40 Minuten Hits nonstop. Und das jede Stunde. Und auch der Weg bis dahin hat sehr, sehr viel gute Hits.
2: Zugepflastert mit Musik. Gleich einmal 3 Hits am Stück. Und jetzt sag nicht, Alina, dass ich mich nicht um meine Leute kümmere. Linkin Park und Jay-Z mit Numb & Co. habe ich reingezogen.
1: Du bist bei den Leuten
2: da. Es ist unglaublich. Hit Music Only. Schönen guten Morgen.
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1: Acht Uhr am Donnerstag, einen schönen guten Morgen. Drei Hits am Stück stehen schon bereit. Genauso wie die Anik mit den Energy News.
2: Guten Morgen. Nach dem Anschlag auf die Pride-Parade in Berlin, da hat es gestern eine Mahnwache gegeben. Vor der deutschen Botschaft in Wien haben sich da Menschen versammelt. Das islamistisch motivierte Attentat hat vor allem ja die queere Community schwer getroffen. Studien zeigen, dass Angreifer wie der 21-jährige Abdul B. LGBTQ-Lebensweisen als Bedrohung sehen und wollen mit ihren Taten Religion und traditionelle Familienbilder verteidigen, heißt es da. Schwere Unwetter sind gestern übers Land gezogen. Murenabgänge waren da die Folge. In Sölden in Tirol ist eine Straße verlegt worden. Zahlreiche Menschen sind da in Sicherheit gebracht worden. In der Gemeinde ist kurzzeitig der AT-Alert und auch Zivilschutzalarm ausgelöst worden, um die Bevölkerung zu warnen. Auch im Salzburger Pongau und Pinzgau ist die Feuerwehr zu Unwettereinsätzen ausgerückt. Und im Herbst brauchen viele Kids ja eine neue Schultasche. Da hat sich der VKI jetzt durch 13 Schulranzen für Volksschulkinder getestet. 7 Produkte schneiden gut ab. Wirklich schlecht ist keines. Bestnoten gibt's aber auch nicht. Verbesserungsbedarf gibt's da vor allem bei der Sichtbarkeit im Straßenverkehr. Da fehlt's nämlich an Reflektoren. Die kann man aber gut und ganz einfach auch selbst nachrüsten.
3: Hitzewelle ist im vollen Gange. Heute werden es bis zu 38 Grad und in ganz Österreich gibt es einiges an Sonnenschein und es bleibt auch im Großteil Österreichs trocken.
1: Energyverkehr auf den Straßen. Nichts Gröberes gemeldet zum Glück. Gute Fahrt.
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3: Ich bin gestern ganz knapp einem Notruf entkommen. Und es wäre der peinlichste Notruf meines Lebens gewesen. So viel sage ich jetzt schon mal. Den Rest dazu sage ich euch in 10 Minuten.
1: Bis zu dieser peinlichen Enthüllung. Richtig geile Musik. Linkin Park gleich dabei. Und das ist die großartige Holly Humberstone mit Hit Music Only. Guten Morgen. 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

0: mit Linkin Park. 8.13 Uhr, schönen guten Morgen, hier ist Energy.
1: Gestern habe ich wieder mal, würde ich sagen, wie sagt man, den Nagel auf den Kopf getroffen.
2: Den Vogel abgeschossen.
1: So. Es war wirklich so peinlich. Ich bin nächste Woche auf einer Hochzeit eingeladen und habe mir Kleider bestellt für die Hochzeit. Das ist so zum Durchprobieren, schönes Hochzeitsgastkleid. Und da war dieses grüne, hautenge Kleid, das bodenlange dabei.
2: Das hast du in deiner Story gehabt?
1: Genau. Habe ich gestern angezogen, habe mir gedacht, okay, wow, das ist es. Das passt wie angegossen. Und dann kommt der Moment, wo du es ausziehen willst. Und merkst, das geht nicht.
2: Was?
1: Weil das Reinkommen, du kennst es vielleicht, das Reinkommen in manche Kleider ist leichter als das Rauskommen. Du versuchst es natürlich dann über dem Kopf auszuziehen.
2: Aha.
1: Aber wenn das so eng ist, dann blockiert es halt schon bei den Schultern. Heißt, du musst dir mich so vorstellen, ja? Bei 35 Grad in meiner Wohnung, dieses bodenlange grüne Paillettenkleid über Kopf, ich halbnackt drunter. Ich habe sicher 10 Minuten probiert, dieses Ding auszuziehen. Keine Chance, David.
2: Ja.
1: Was macht man, wenn man da alleine lebt? Ich aber Mitbewohnerin, aber ich habe gedacht, ich hätte Notruf wählen müssen.
2: Nein. Wenn du wegen sowas 144 anrufst und ich rufe jeden Scheiß 144 an und ich sage dir wirklich, dass irgendwer ein Herzinfarkt, irgendwo hat einen gebrochenen Haxen und dann sagst du, ich komme aus meinem Kleid nicht raus, das kannst du nicht machen.
1: Ja, aber würdest du Rettung, Polizei oder Feuerwehr? Das ist doch die Frage. Wen ruft man an?
2: Niemanden
1: davon!
2: Da ruft man Freundin an, oder?
1: Achso, ja, gute Idee.

0: Es ist gleich 8.20 Uhr. Guten Morgen, hier ist Energy.
1: Ich habe letztens in meiner privaten Instagram-Story einen Song verlinkt gehabt, auf den mir so viele Leute geschrieben haben, danke für den Tipp und boah, den kenne ich ja gar nicht und wie geil. Und deswegen habe ich mir gedacht, ich teile diesen Tipp jetzt auch mit euch, weil er anscheinend so gut ist. Katy Perry mit ihrer neuen Watch It Burn auf Energy. Hit Music Only.

0: Ich finde, wir sollten es normalisieren, mit Badehose und Tanktop in die Arbeit zu gehen.
1: Tanktop finde ich irgendwie ganz schwierig.
0: Bei 38 Grad die Woche.
1: Gibt's nichts, was auch luftig ist, was nicht ganz so ausschaut? Na.
0: Mir fällt gerade nichts ein.
1: Kommt's gleich nur in der Badehose, dann lass das Tanktop weg.
0: Aber würdest du es krass finden, wenn ich mit der Badehose in die Arbeit komme? Also jetzt wirklich?
1: Na, es wäre okay.
0: Ja, okay.
1: Ich fände es echt okay. Also solange du kein Speedo anhast, sondern eine Badehose.
0: Dann haben wir ein Problem. Dann will ich nicht. 8.27 Uhr, schönen guten Morgen. Wenig anziehen, einschmieren, Sonnenbrille aufsetzen und am besten die Kopfhörer gleich aufsetzen.
1: Weißt du, welcher Song kommt? Olivia Dean mit Man I Need. Also ich bin schon mal happy, ich hoffe auch. Der ist gleich mit dabei in 3 Hits am Stück.
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1: Immer die besten neuen Hits haben wir gleich für euch in 3 Hits am Stück von Tempa City oder auch von meiner persönlichen Favoritin, nämlich Olivia Dean. Jetzt aber starten wir mal rein um 8.31 Uhr mit den Energy News und der lieben Annick. Schönen guten Morgen. Ab August gelten ein paar Neuerungen bei uns. In der EU und somit in Österreich sind bestimmte Lebensmittelverpackungen dann nicht mehr erlaubt. Es geht da um Grenzwerte für PFAs, das sind Chemikalien. Ein direkter Kontakt mit Lebensmitteln soll da verhindert werden. Dann kommt ein Wegwerfverbot für Zigarettenstummel auf Spielplätzen. Wer da erwischt wird, dem drohen bis zu 2000 Euro Strafe. Auch ab August gilt eine Kennzeichnungspflicht für KI-generierte Inhalte und auch Deepfakes. Dann haben hunderte Bankomaten im Land plötzlich ihr Abhebelimit gesenkt. In der Regel kann man ja pro Behebung bis zu 400 Euro vom Konto abheben. Das ist ja Standard, geht aktuell aber nicht überall. Viele Geldautomaten haben da ein Limit von 200 Euro eingezogen. Es geht vor allem um unabhängige Anbieter. Sie haben das Abhebelimit aus geschäftlichen Gründen reduziert, weil sie an der Anzahl der Behebungen verdienen. Und Rapid steht da souverän in der dritten Quali-Runde der UEFA Conference League. Die Hütteldorfer haben gestern Abend im Allianz-Stadion Santa Coloma klar mit 6:2 besiegt. In der nächsten Runde dann geht's für Rapid entweder in Estland oder Aserbaidschan weiter.
4: Im Großteil Österreichs bleibt es heute trocken und es gibt sehr, sehr viel Sonnenschein. Die Temperaturen dazu werden heiß, es werden bis zu 38 Grad.
0: Energy-Verkehr. Nichts Gröberes gemeldet. Ich traue es mich gar nicht laut sagen.
4: Na, ist schön. Ja, Urlaubszeit.
0: Gute Fahrt.
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0: Alright. Drei Hits am Stück haben wir natürlich für euch. Olivia Dean gleich dabei. Lady Gaga und Tempa City mit Hit Music Only um 8:33 Uhr. Guten Morgen am Donnerstag. Let's go.

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0: dass wir gemeinsam in den Tag starten mit dieser Playlist hier auf Energy. Vielleicht auch schönen guten Morgen an den ein oder anderen Schüler, der jetzt gerade erst aufgestanden ist. Ich hoffe, er genießt die Sommerferien. Es ist 8.51 Uhr.
1: Alina, was ist unser Job hier im Radio?
0: Die Leute durch den Tag zu begleiten?
1: Ja, mit guter Laune hätte ich gesagt.
0: Und guter Musik.
1: Ja, genau. Es ist relativ einfach bei der Playlist.
0: Ja.
1: Muss ich jetzt auch sagen. Aber ich muss nur auf diesen Knopf drücken und ich meine...
0: Komm.
1: Ja. Taylor Swift, Mann.
0: Die Geschichte schreibt sie von selber.
1: Let's go. Hit Music only. Guten Morgen.

0: 8.57 Uhr, die Sonne scheint, es wird richtig heiß heute. Was heißt das, richtig heiß?
1: Das heißt bis zu 38 Grad.
0: Wow.
1: Keine 40, man muss es positiv sehen.
0: Ja. Let's go.
1: Angenehm kühl heute am Donnerstag. 10 von 10 auf jeden Fall für die Playlist, da wird es auch heiß hergehen gleich. In 40 Minuten Hits nonstop. Carly Rae Jepsen,
0: ja,
1: mit Call Me Maybe, ist ein Highlight,
0: ist ein,
1: oder? Dann noch ein Song, den ich gestern und ich glaube zu Recht als den Sommersong des Jahres bezeichnet habe, nämlich Move Into The Sun von Ugel. Sind immer die besten neuen Hits hier auf Energy.
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1: Um die Playlist müsst ihr euch nicht kümmern hier am Donnerstag. Es gibt nämlich gleich 40 Minuten Hits nonstop. Jetzt ist aber erstmal 1 Minute nach 9 und jetzt gibt's die Energy News von Danik.
23: Hallo.
1: Mit heute, da haben wir rechnerisch alle Ressourcen der Erde verbraucht. Das ist der sogenannte Welterschöpfungstag. Dabei kommt der Tag immer früher als in den vergangenen 30 Jahren. Er hat sich da von Oktober auf Juli verschoben. Umweltschutzorganisationen machen viele Faktoren dafür verantwortlich, wie Fast Fashion. Hier wird quasi am Laufband Müll produziert. Auch KI, Rechenzentren oder große Autos und deren Infrastruktur verbrauchen zu viele Ressourcen, heißt's. Wer Pornos schauen will, muss sich bald mit der ID Austria anmelden. Grund dafür ist die geplante Alterskontrolle für Kids auf Social Media. Sie soll eben nicht nur Insta, TikTok oder Snapchat betreffen, sondern auch Seiten wie Pornhub. Dort gilt ein Alterslimit ab 18, nicht 14. Die ID Austria ist dann eine von mehreren technischen Möglichkeiten, das Alter zu überprüfen. Wie effektiv das ist, ist fraglich. Solche Sperren lassen sich auch leicht umgehen. Und bei Lotto 6 aus 45 gibt's aktuell einen Sechser. Der oder die Glückliche hat da den Doppeljackpot geknackt und gewinnt 1,9 Millionen Euro. Und das sind die Glückszahlen dazu. 5, 6, 20, 21, 38, 41 und die Zusatzzahlen 19. Weitergespielt wird am Sonntag, da geht's um 1,2 Millionen und alle Angaben sind ohne Gewähr.
0: Wir sind mitten in der Hitzewelle. Das bedeutet heute zwar auch jede Menge Sonnenschein, aber halt auch heiße Temperaturen von bis zu 38 Grad.
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9: Energy-Verkehr, das dauert ein bisschen länger in Wien. Tangente in Fahrtrichtung Vösendorf. Ihr verliert 10 Minuten eurer Zeit.
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9: Jeder ist gerade woanders. Weißt, Sommerferien, Urlaub, Homeoffice, auf dem Weg in die Arbeit, vielleicht gerade auf dem Weg nach Hause von der Nachtschicht oder sonst was. Es ist einfach gerade so unterschiedlich. Jeder ist gerade irgendwo, aber die Playlist ist für alle gleich geil hier auf Energy.
0: Das will ich hoffen. Wir haben Songs, die euch motivieren für die Arbeit, wie Ushel mit Move Into The Sun gleich. Und auch was euch ein bisschen runterbringt, natürlich ist auch mit dabei von Malcolm Todd. Das sind 40 Minuten Hits nonstop mit Hit Music Only.
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0: Glaubst du, hat Carly Rae Jepsen damals gewusst, ich nehme jetzt die gute Laune-Nummer für die Ewigkeit auf mit Call Me Maybe?
1: Ich glaube nicht, aber sie hat es getan.
0: Unglaublich geil. 9.16 Uhr, guten Morgen. Wir sind mittendrin in 40 Minuten Hits nonstop.
1: Falls ihr schon gute Laune habt, schlage ich vor, wir halten das Level. Ja. Falls nicht, geht's ab jetzt nur mehr bergauf. Mit Katy Perry gleich, Sam Fender. Und das hier ist Ray hier auf Energy.

0: ganz viel Liebe für Sam Fender und People Watching. Ich finde den Song einfach großartig. Deswegen ist er natürlich auch hier mit dabei in 40 Minuten Hits Nonstop auf Energy.
1: Da haben wir noch einiges vor. Rihanna gleich hier, Harry Styles mit der brandneuen Nummer. The Weeknd mit seinem meistgeklickten Song und das ist Dominik Feig. 9:29 Uhr, Hit Music Only. 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

0: 2026, jetzt schon eines der besten Kinojahre aller Zeiten. Wir bekommen dieses Jahr noch Dune 3, Avengers Doomsday. Wir haben hoffentlich mittlerweile alle schon die Odyssey
1: nächste Woche
0: gesehen.
1: Gehe ich.
0: Ja, okay,
1: nächste Woche.
0: Zeit wird's.
1: Ich habe schon die Tickets.
0: Unfassbar guter Film. Und gestern habe ich den nächsten guten Film gesehen, und zwar bei der Energy Movie Night, Spider-Man Brand New Day. Ich war ein bisschen nervös, weil die letzten Marvel-Filme, die waren halt einfach echt nicht gut. Das muss man so sagen, die waren schlecht. Aber Spider-Man Brand New Day, ich muss wirklich sagen, es ist vielleicht sogar echt der beste Spider-Man-Film aller Zeiten, weil nicht nur, dass du geile Action bekommst, das ist Voraussetzung, ja, aber Tom Holland und Zendaya, die haben so krasse, intime Momente in diesem Film, wo ich mir denke, mir zerbricht gerade das Herz. Ich halte gerade wirklich Tränen zurück. Und das ist einfach in so einem Film wie Spider-Man, damit rechnest du einfach nicht.
1: Das, das stimmt.
0: So gut gemacht. Also Brand New Day, ich kann ihn wirklich nur empfehlen.
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0: Heute heißt es ganz langsam spazieren, nichts hastig erledigen und gleich die Energy News hören.
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0: Punkt genau 10 Uhr. Herzlich willkommen am Donnerstagvormittag mit den Energy News und mit der Annik.
20: Hallo. Ab August, da gelten ein paar Neuerungen bei uns in der EU und somit in Österreich sind bestimmte Lebensmittelverpackungen dann nicht mehr erlaubt. Es geht da um Grenzwerte für PFAS. Das sind Chemikalien. Ein direkter Kontakt mit Lebensmitteln soll da künftig verhindert werden. Dann kommt ein Wegwerfverbot für Zigarettenstummeln auf öffentlichen Spielplätzen. Wer da erwischt wird, dem drohen bis zu 2000 Euro Strafe. Auch ab August gilt eine Kennzeichnungspflicht für KI-generierte Inhalte und auch für Deepfakes. Dann geht es der heimischen Wirtschaft weiter nicht so berühmt. Laut Schnellschätzung der Statistik Austria ist die Wirtschaftsleistung da im zweiten Quartal stillgestanden. Stark belastet sind wir da ja durch den Iran-Krieg und den damit stark gestiegenen Ölpreis. Einen Rückgang gibt es da etwa in der Bauwirtschaft. Ein bisschen besser läuft es hingegen im Handel, bei Hotels oder auch der Gastro. Und noch zum Sport. Rapid steht da souverän in der dritten Quali-Runde der UEFA Conference League. Die Hütteldorfer haben da gestern Abend im Allianzstadion Santa Coloma aus Andorra mit 6:2 klar besiegt. In der nächsten Runde geht's dann für Rapid entweder in Estland oder Aserbaidschan weiter.
0: Danke Nick, wir schauen zum Managerwetter weiter. Ab heute hat es eine Woche lang über 35 Grad in Österreich. Am heißesten wird es im Osten, da hat es aktuell schon 27 Grad in Wien oder auch in Eisenstadt, 26 in St. Pölten oder auch aktuell in Salzburg. Wir schauen zum Energyverkehr und da gibt es eine halbe Stunde Zeitverlust auf der A2. Der längste Stau auf der Südautobahn in Fahrtrichtung Italien zwischen Wöllersdorf und der Raststation Fernberg.
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0: Der 30. Juli 2026, heute ist internationaler Tag der Freundschaft. Und ich weiß nicht, wie es euch geht, bei meinen Freunden brauche ich keine Feinde mehr. Liebe Grüße, Kevin Pinitschew hier. Guten Morgen an alle Langschläfer, schönen Vormittag an den Rest mit Dai Dai.

nicht Riri. Helene Fischer. Die Eröffnung der Wintersaison wird in Schladming jedes Jahr groß gefeiert. Robbie Williams hat Radau gemacht, Sting, Simply Red, auch Bryan Adams. Letztes Jahr waren es die Backstreet Boys, die 50.000 Fans auf die Planei gelockt haben. Dieses Jahr soll es Helene Fischer richten. Na dann, alles Gute. Jetzt wird es Ariana Grande richten. Im Mix mit Katy Perry und Holly Humberstone auf Energy.

0: Ja, dann mal schönes Schwitzen, oder? Die nächste Hitzewelle ist da. Nicht nur bei uns in Österreich. Und die Japaner in dem Fall haben daraufhin eine Revolution auf den Markt gebracht. Ich weiß nicht, wie sinnvoll, aber reden wir mal drüber. Ein Kühlschrank für Menschen. Sieht aus wie so eine Getränkemaschine, so ein Verkaufsautomat. Darin eine Sitzbank für genau eine Person. Und dann eine Dauertemperatur von 15 Grad. Also sobald man Platz genommen hat, richten sich so Düsen auf den Kopf, auf den Nacken, auf die Schultern, auf den Rücken und blasen dann Luft mit rund 5 Grad in Richtung Körper. 20 Minuten dauert das ganze Prozedere und dann ist vorbei. Und das Ganze kostet übrigens 8.000 Euro. Nicht so eine Einheit, dieser Automat. Aber da kann man sich dann einfach für 20 Minuten reinsetzen, auch nach 10, entscheidet jeder individuell, und sich ein bisschen abkühlen, wenn es da draußen zu heiß ist. Stadt? Wien? Nein? Ich glaube, ich weiß nicht, wie gesund das ist, tatsächlich es dann so abzukühlen bei der Hitze. Aber gut, wir machen es mit Alex Warren und seinem neuesten Hit Fever Dream, gleich auf Energy.
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0: Non-Stop gleich mit Temple City und Bibi Rexha.
1: Kurz dranbleiben.
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0: Gleich Hit Music Only. Davor ein Update mit den Energy News und mit der Nick.
22: Feinen Donnerstag. Für Wirbel sorgt da gerade eine Geburtstagsparty von Ex-Minister Ernst Strasser. Das Innenministerium hat dem 2014 rechtskräftig verurteilten Abgeordneten eine Feier geschmissen. Die Party zum 70. Geburtstag im April im Palais Modena hat 9.000 Euro gekostet, und zwar dem Steuerzahler. Das zeigt eine parlamentarische Anfrage der FPÖ. Das Innenministerium, das verteidigt sich und sagt, sowas sei üblich. Kritik kommt da aber nicht nur von der FPÖ, sondern auch vom pinken Koalitionspartner. Mit heute, da haben wir rechnerisch alle natürlichen Ressourcen der Erde verbraucht. Es ist der Welterschöpfungstag. Der Tag kommt immer früher als in den vergangenen 30 Jahren. Er hat sich da von Oktober auf Juli verschoben. Umweltschutzorganisationen, die machen viele Faktoren dafür verantwortlich, wie etwa Fast Fashion. Hier wird ja quasi am Laufband Müll produziert. Auch KI-Rechenzentren oder große Autos und deren Infrastruktur, die verbrauchen zu viele Ressourcen, heißt. Und wer da jetzt gute Vibes gebrauchen kann, der sollte Smalltalk machen. Laut einer Studie wirken sich nämlich kurze Begegnungen und kleine Gespräche positiv auf unsere Stimmung aus. Egal, ob es der Kassierer im Supermarkt ist oder die Busfahrerin, ein kurzer Satz, ein freundliches Lächeln oder ein ehrliches Dankeschön reichen da schon aus. Beide Seiten fühlen sich dann wertgeschätzt und damit besser.
0: Süß. Good Vibes Only, auch hier bei Energy. Jetzt aber mal der Blick aufs Wetter und der sorgt nicht überall für super Stimmung. Nicht gestern, heute erst beginnt die Hitzewelle so richtig übrigens. Wird zwar teilweise dann auch von Unwettern begleitet die nächsten Tage, aber es wird richtig, richtig heiß in Österreich. Heute bis zu 38 Grad heiß. Sind aktuell 27 Grad in St. Pölten, 30 in Linz und 26 in Innsbruck.
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0: Wir schauen zum Energyverkehr, zum längsten Stau und wieder nach Niederösterreich auf der A2 Südautobahn. Dauert es mittlerweile 50 Minuten länger aufgrund eines defekten Fahrzeugs in Fahrtrichtung Italien zwischen Wöllersdorf und der Raststation Förnberg.
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0: Na gut, machen wir uns nichts vor. Die Freibäder sind auf jeden Fall wieder in, oder? Und mit ihnen die wichtigste Frage des Tages. Springen oder langsam hineingehen? Auf jeden Fall Zweiteres, oder? Nein, das... Und dafür bin ich zu alt. Also auf jeden Fall Zweiteres.

Man kann es nicht oft genug sagen bei diesen Temperaturen, oder? Respekt an alle, die da draußen arbeiten. Unter strömender Hitze. Aber immerhin auch mit Ed Sheeran auf Energy.

Na, der Bass schiebt er mal an, oder? 11.26 Uhr. Japan hat einen Kühlschrank für Menschen eingerichtet, aber auch zum Beispiel Wien hat sich was einfallen lassen. Gleich mehr dazu. Jetzt aber mal mehr von Doja Cat, J-Lo, Gracie Abrams und Olivia Rodrigo. Aktuelle Hitsingle Drop Dead jetzt auf Energy.

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1: Japan hat einen Kühlschrank für Menschen, aber auch die Stadt Wien geht gegen die Hitze vor mit zum Beispiel verlängerten Öffnungszeiten in Bädern, das Strandbad Alte Donau zum Beispiel, das Kongressbad, das Sommerbad Laaberg oder das Brigittenauerbad schließen bis Sonntag erst um 21 Uhr. Nächste Woche dann um 20.30 Uhr. Es gibt mittlerweile 37 Cooling-Zonen, klimatisierte Aufenthaltsräume, die kostenlos genutzt werden können und Trinkwasser, Sitzgelegenheiten, auch ein WC bieten. Und nicht nur das, 1800 öffentliche Trinkbrunnen gibt's. Wien allein hat damit mehr Trinkbrunnen als ganz Deutschland. Ist das arg? Die Nachbarn haben nur 1500. Und auch bei den Öffis tut sich was. Rund 80% der Fahrzeuge der Wiener Linien sind mittlerweile klimatisiert. Also bei allem Gesudere, das ist schon sehr offensiv in die richtige Richtung. Apropos sehr offensiv und die richtige Richtung. Bruno Mars gibt's gleich auf Energy, weil wir immer Hit Music Only spielen, oder?

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0: Naja. Also die Möglichkeit ist da, von zu Hause aus zu arbeiten. Ich weiß aber nicht, wie viele wirklich heute, naja, Homeoffice betreiben. Wenn es eine Klimaanlage im Büro gibt, bin ich auf jeden Fall im Büro. Aber gut, wurscht, wo ihr jetzt gleich die Energy News hört. Keine Sorge, es gibt gleich danach 40 Minuten Hits nonstop.
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0: Was gibt's Neues? Es ist Punkt 12 Uhr. Hier ist die Antwort. Hier sind die Energy News mit Delina.
17: Schöne Mittagszeit. Jetzt also doch, Walter Ruck ist heute als Präsident der Wirtschaftskammer Wien zurückgetreten. Der Druck durch geleakte Gesprächsprotokolle war wohl zu groß. Unter anderem ging es da um Postenschacher-Vorwürfe und frauenfeindliche Aussagen. Den ÖVP-Parteiausschluss letzte Woche hatte er noch ausgesessen. Seine Nachfolge steht aber schon fest. Margarete Kritz-Zwitkowitz wird Obfrau vom Wirtschaftsbund Wien und Präsidentin der Wiener Wirtschaftskammer. Dann lebt die Weltbevölkerung ab heute auf Pump. Heute ist der sogenannte Erdüberlastungstag. Alle natürlichen Ressourcen, die die Erde in einem Jahr regenerieren kann, sind schon verbraucht. Rechnerisch bräuchten wir 1,7 Erden, um den aktuellen Verbrauch nachhaltig zu decken. Eine kleine gute Nachricht gibt's aber. Seit etwa 2018 verschiebt sich der Tag immerhin nicht auf einen früheren Zeitpunkt. Und Zecken und Gelsen fühlen sich auch in den Bergen immer wohler. Durch den Klimawandel findet man die auch auf bis zu 2000 Meter Höhe. Damit bringen sie aber auch neue Krankheitserreger ins alpine Ökosystem. Besonders gefährdet sind Murmeltiere, die nie ins Tal wandern und bisher keinen Kontakt mit diesen Parasiten hatten.
0: Wir kommen zum Energy-Wetter und von großer zu enormen Hitzebelastung. Heute zwischen 31 und 38 Grad in Österreich. Dazu aber dann später auch ein paar Quellwolken, die Regen mitbringen von Salzburg ostwärts. Und trotzdem, es wird sehr heiß. Also ruhig auch mal einen Schatten aufsuchen. Der Energy-Verkehr mit dem gleichen Problem seit Stunden mittlerweile. Der längste Stau weiterhin in Niederösterreich. Es dauert aufgrund eines defekten Fahrzeugs 30 Minuten länger auf der A2 Südautobahn in Fahrtrichtung Italien zwischen Wöllersdorf und der Raststation Förnberg.
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0: Vorletzte Mittagspause dieser Arbeitswoche, also für viele da draußen. Und ich würde mal vage vorschlagen, heute keine Suppe. Das ist, glaube ich, relativ fix. Aber auf jeden Fall 40 Minuten Hits nonstop. Macklemore und Taylor Swift gleich nach Harry Styles. Mahlzeit Österreich.

Der 30. Juli 2026, heute ist internationaler Tag der Freundschaft. Und ich weiß nicht, wie es euch geht, ich würde meine besten Freunde auf jeden Fall mit Bensenbohne eintauschen. Also, falls so eine Quizfrage kommt mit A, würden Sie den Tag gerne mit Ihren besten Freunden oder B, B? Für Bensenbohne. Grüße. 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

12.30 Uhr, Mahlzeit Österreich. Habt ihr mitbekommen, dass jemand einen neuen Weltrekord mit einem Bobbycar aufgestellt hat? Fast 150 km/h. 150 auf einer Straße im Tiroler Sellrheintal. Na, gute Besserung. Hier ist Katy Perry.

0: Auch die Nummer auf jeden Fall ein Sommerhit. Shakira und Burna Boy auf Energy mit Die Die. Könnt ihr noch andere nennen?
1: Fancy!
0: Oder? Oder? Auch nicht schlecht. 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

0: geschafft.
1: Gleich 13 Uhr. Raus aus der Mittagspause, rein in die neue Stunde mit 40 Minuten Hits nonstop. Bis gleich.
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1: 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Hier ist die Lina.
24: Hallo. Der Druck durch die geleakten Gesprächsprotokolle war wohl doch zu groß. Walter Ruck ist heute als Präsident der Wirtschaftskammer Wien zurückgetreten. Die Postenschacher-Vorwürfe und frauenfeindliche Aussagen waren ja schon Grund für den ÖVP-Parteiausschluss letzte Woche. Seine Nachfolgerin wird Margarete Kritz-Witkowitz als Obfrau vom Wirtschaftsbund Wien und Präsidentin der Wiener Wirtschaftskammer. Dann geben viele Bankomaten bei uns jetzt statt 400 nur mehr 200 Euro aus. Betroffen sind da offenbar hunderte Geräte eines unabhängigen Betreibers von insgesamt fast 9000 Automaten im Land. Die Nationalbank glaubt, dass das geschäftliche Gründe hat, weil die Anbieter pro Transaktion verdienen. Und wer exzessiv im Internet unterwegs ist, hat laut einer neuen Studie häufiger schlechte Laune und mehr Stress und vernachlässigt Job, Freunde und Familie. Der entscheidende Auslöser ist nicht der Stress selbst, sondern der Drang, online zu gehen. Das Internet wird dabei kurzfristig als entlastend erlebt, was das Verhalten dann weiter verfestigt.
1: Nee, mir geht's gut, aber ich war ja noch nicht wirklich auf Insta heute. So, 3:1, das wird sich gleich ändern. Wir schauen jetzt mal zum Energy-Wetter. Bis zu 38 Grad heute in Wien. Den Höhepunkt gibt's dann aber erst morgen. Es ist ein 40er möglich. Jetzt sind's mal 32 Grad in Wien, 35 in Eisenstadt und 30 in Innsbruck.
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1: Der Energyverkehr mit dem längsten Stau aktuell in Wien bei der Grünbergstraße. Dauert es nämlich stadteinwärts zwischen der Gassmannstraße und der Schönbrunner Brücke 15 Minuten länger.
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1: Für alle, die hier neu sind, keine Sorge, das ist nicht so, wie wenn man in ein Geschäft geht und man gleich gefragt wird, kann ich helfen? Ich schau nur, danke. Nein, ich störe euch nicht. Ich bin hier und spiele euch einfach 40 Minuten Hits nonstop.

Bis zu 36 Grad in Linz, bis zu 36 Grad in Innsbruck und auch Klagenfurt und bis zu 38 in Wien heute. Und 40 Minuten Hits nonstop, jetzt auf Energy mit Taylor Swift.

Wer bleibt heute freiwillig gern länger in der Arbeit? Lang lebe die Klimaanlage im Büro, oder? Und Bella Kay, hier ist I love it, I love it, I love it.

Hab gerade festgestellt, okay, so lange ist nicht mehr. Bisschen noch, dann muss ich hier das Büro verlassen und raus in die Hitze. Oder vielleicht doch länger bleiben. Klimaanlage for the win. Herzlich willkommen am heißen Tag, aber noch nicht am heißesten. Der kommt dann morgen erst.

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0: Oh wow, was ein Banger.
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0: Ah ja, das ist die Erinnerung für euch nochmal. Hallo, herzlich willkommen, ihr hört Energy bei der Arbeit. Kevin Pittitscher hier für euch. Gleich mit 40 Minuten Hits nonstop. Gibt's nur hier bei uns. Gleich mit Justin Bieber, mit Harry Styles, Sean Paul, Alex Warren. Mit euren Lieblingssongs. Und den Energy News davor.
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0: Ein paar gute News dabei, das muss man so ehrlich sagen. 14 Uhr sind die Energy News mit Alina.
22: Hallo.
1: Die vom Land Niederösterreich unterstützte Klage im Gastpatientenstreit mit Wien ist gescheitert. Das Handelsgericht Wien hat sie abgewiesen. Es hat sich herausgestellt, dass der OP-Termin eines Klägers, ein Patient aus Mistelbach, nicht abgesagt, sondern auf der Warteliste nach hinten verschoben wurde. Er hat sich dann letztendlich in Tulln operieren lassen. Man kann also darüber streiten, ob er Schaden erlitten hat, heißt's vom Richter. Dann ist Walter Ruck heute als Wiener Wirtschaftskammerpräsident zurückgetreten. In der Causa um Vorwürfe von Machtmissbrauch und frauenfeindlichen Aussagen war der Druck offenbar doch zu groß. Die ÖVP hat Ruck ja schon letzte Woche deswegen aus der Partei ausgeschlossen. Die neue Wiener WK-Präsidentin wird seine bisherige Stellvertreterin Kritz Zwitkowitz. Und alle Autofahrer dürfen im August auf eine kleine Entlastung hoffen. Die Spritpreisbremse wird nämlich verlängert und fällt etwas höher aus als zuletzt. Die Mineralölsteuer sinkt nämlich um 1,9 Cent pro Liter, um die gestiegenen Spritpreise teilweise abzufedern. Wegen der angespannten Lage am Ölmarkt sind die ja weiter auf hohem Niveau. Der Nachfolger vom Ruck ist also eine Nachfolgerin. Mhm. Gut, oder? Nun gut, 14:01, das Energy-Wetter. Viel trinken, leicht essen und ja, sich auch den Schatten genießen. Bei aktuell 34 Grad in Wien oder auch in St. Pölten oder auch in Linz oder auch in Salzburg. Und das ist erst der Beginn dieser Hitzewelle. Wir schauen zum Energy-Verkehr. Über 8000 Verletzte in den ersten 3 Monaten auf Österreichs Straßen aufgrund von Unfällen. Und der längste Stau jetzt auch aufgrund eines Unfalls. Auf der A9, auf der Pyrn-Autobahn, dauert es eine halbe Stunde länger in Fahrtrichtung St. Michael zwischen Übelbach und der Mautstelle Kleinalm.
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1: Karma. Naja gut. Machen wir weiter im Text, oder? Ich wiederhole mich, ich weiß, aber auch zu Recht. Respekt an alle, die bei diesen Temperaturen draußen arbeiten. Wir hoffen, wir können ein bisschen unterstützen. Mit der Musik. How did you know? In dem Fall mit Alex Warren.

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0: Genau, einfach online anmelden auf Energy.at. Wir hören uns dann morgen früh. Mehr dazu dann morgen früh. Und ansonsten übernimmt jetzt die Lilly. Kevout, bleibt gesund und tschüss.
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1: Es gibt zwei Dinge, die mich bei der Arbeit so richtig motivieren. Einmal Kaffee oder generell Spaßgetränke sowie eine gute, kalte Cola Zero. Und das zweite, Musik. Ich finde, das macht einfach alles witziger. Egal wie nervig eine Aufgabe ist, sobald da Harry Styles oder Gracie Abrams läuft, ich habe so Spaß. Deswegen spiele ich euch die nächste Stunde wieder ganz viel Musik. Malcolm Todd, Lady Gaga, Olivia Rodrigo, alle gleich mit dabei in der Playlist.
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1: 15 Uhr, wir starten rein in 40 Minuten Hits Nonstop, gleich nach den News mit Lina.
20: Hallo. Jetzt also doch, Walter Ruck ist heute als Präsident der Wirtschaftskammer Wien zurückgetreten. Der Druck durch geleakte Gesprächsprotokolle war wohl zu groß. Unter anderem ging es da um Postenschacher-Vorwürfe und frauenfeindliche Aussagen. Den ÖVP-Parteiausschluss letzte Woche hatte er noch ausgesessen. Seine Nachfolge steht schon fest. Margarete Kretz-Zwitkowitz wird Obfrau vom Wirtschaftsbund Wien und Präsidentin der Wiener Wirtschaftskammer. Dann geben viele Bankomaten bei uns jetzt statt 400 nur mehr 200 Euro aus. Betroffen sind da offenbar hunderte Geräte eines unabhängigen Betreibers von insgesamt fast 9000 Automaten im Land. Die Nationalbank glaubt, dass das geschäftliche Gründe hat, weil die Anbieter pro Transaktion verdienen. Und die Spritpreisbremse bleibt uns auch den ganzen August erhalten. Sie fällt sogar etwas höher aus als zuletzt. Die Mineralölsteuer sinkt um 1,9 Cent pro Liter, um die gestiegenen Spritpreise etwas mehr abzufedern. Tankstellen müssen auch weiterhin sinkende Großhandelspreise schnell an die Autofahrer weitergeben.
1: Heute ist es sehr heiß in ganz Österreich. Bis zu 38 Grad mit ganz viel Sonnenschein. Aktuell 36 Grad in Wien und Salzburg und 35 Grad in Innsbruck und in Linz.
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1: Wir schauen auf die Straßen. Den längsten Stau Österreichs gibt es gerade auf der A9. Auf der Pyrenautobahn Fahrtrichtung St. Michael zwischen Übelbach und Mautstelle Kleinalm. Da braucht es ihr circa 30 Minuten länger.
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1: Happy Donnerstag und damit happy fast Wochenende. Wir haben 15 Uhr, der Tag ist also eh schon fast fertig und ich denke nur mehr an Freitag. Leute, ich bin gut gelaunt, cool, dass ihr eingeschaltet habt, gute Entscheidung. Bei mir gibt's jetzt wieder immer die besten neuen Hits auf Energy. Ich bin's Lilly und das ist Shakira und Burna Boy mit Die Die.

0: Kaum eine Künstlerin ist so vielseitig wie sie.
1: Die macht Clubhänger, Lieder, zu denen man einfach tanzen muss, und dann Balladen, die einfach mein Herz zerreißen. Leute, Lady Gaga, meine Ikone, liebe diese Frau und auch den nächsten Song. Top motiviert und gut gelaunt geht's jetzt durch den Donnerstag. Das ist Dead Dance auf

Dieser Song bringt mich mental direkt auf ein Festival. Bunt mit I think I'm trippin'. Banger. Wir sind mitten in 40 Minuten Hits nonstop auf Energy. Ich schicke euch die Motivation ins Office und immer die besten neuen Hits.

man braucht immer so kleine Tricks, um sich den Alltag ein bisschen leichter zu machen. Ich finde, der Beste ist wirklich Musik hören und sich vorstellen, dass man in einem Film ist. Und dann ist es so mein Soundtrack. So, stellt euch vor, man muss was lernen, arbeiten oder einfach Müll runterbringen. Dann die richtige Musik, schwupps. Ich bin in einer Filmszene und ich finde ehrlich, das ist der beste Lifehack, weil es macht irgendwie alles spannender. Bisschen romantisieren vom Alltag.

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0: Es gibt manche Memes im Internet, die finde ich so toll und witzig, dass sie wirklich jahrelang in meinem Kopf wie rent-free leben. Zum Beispiel wurde Dua Lipas Name mal falsch ausgesprochen in einer Talkshow. Seitdem, die Dame ist für mich einfach Dula Peep. Egal wo ich es lese, in welcher Playlist, Zeitschrift, Artikel, whatever, sie ist und bleibt für mich Dula Peep. Deswegen gleich bei mir in der Playlist mit ihrem Banger-Song Houdini, Dula Peep auf Energy.
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1: Schönen Nachmittag, das ist euer Energy News Update mit Lina.
2: Hallo. Wegen der hohen Waldbrandgefahr gilt ab heute eine neue Verordnung. In Vorarlberg etwa sind Feuer und Rauchen in allen Wäldern verboten. Wer sich nicht dran hält, dem drohen Strafen von über 7.000 Euro oder sogar Gefängnis. Nach dem Land Salzburg zieht jetzt auch die Stadt mit. Da ist Feuer an allen Orten verboten, an denen ein Wald gefährdet sein könnte. Dann ist Walter Ruck heute als Wiener Wirtschaftskammerpräsident zurückgetreten. In der Causa um Vorwürfe von Machtmissbrauch und frauenfeindlichen Aussagen war der Druck offenbar doch zu groß. Die ÖVP hat Ruck ja schon letzte Woche deswegen aus der Partei ausgeschlossen. Die neue Wiener WK-Präsidentin wird seine bisherige Stellvertreterin Gretz Zwitkowitz. Und die Weltbevölkerung lebt ab heute auf Pump. Heute ist der sogenannte Erdüberlastungstag. Alle natürlichen Ressourcen, die die Erde in einem Jahr regenerieren kann, sind schon verbraucht. Rechnerisch bräuchten wir 1,7 Erden, um den aktuellen Verbrauch nachhaltig zu decken. Eine kleine gute Nachricht gibt's. Seit etwa 2018 verschiebt sich der Tag immerhin nicht auf einen früheren Zeitpunkt.
1: Heute ist es sehr heiß in ganz Österreich, bis zu 38 Grad mit ganz viel Sonnenschein. Aktuell 37 Grad in Wien und Salzburg und 35 Grad in Innsbruck und in Linz. Wir schauen auf den Verkehr. Den längsten Stau Österreichs gibt es gerade auf der A23 auf der Südosttangente. Fahrt Richtung Hirschstetten, da braucht sie zwischen der Hansungkurve und Knoten-Kaisermühlen ca. 20 Minuten länger.
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Termin. Hoffentlich der letzte für heute. Ich begleite euch durch den Tag und wir starten rein in die neue Stunde mit Temper City. Das ist Self-Aware of Energy. Ich bin's Lilly und ihr hört immer die beste.

An diesem Song könnte ich mich niemals satt hören. Olivia Dean mit Man I Need. Ich weiß nicht, was diese Frau in dieses Lied reingemacht hat. Der perfekte Song für eure Autofahrt, jetzt auf Energy. Immer die besten neuen Hits.

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0: Taylor Swift, Bella Kay, Ariana Grande, Ray und viele mehr, die begleiten euch jetzt durch die letzten Meter vom Arbeitstag. Noch ein bisschen durchpushen, ich habe die Playlist, ihr müsst euch um nichts kümmern, höchstens ein bisschen mitsingen. Bleibt dran, wir hören uns gleich auf Energy.
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15: 17 Uhr und jetzt die News mit Lina.
16: Hallo. Der Druck durch die geleakten Gesprächsprotokolle war wohl doch zu groß. Walter Ruck ist heute als Präsident der Wirtschaftskammer Wien zurückgetreten. Die Postenschacher-Vorwürfe und frauenfeindliche Aussagen waren ja schon Grund für den ÖVP-Parteiausschluss letzte Woche. Seine Nachfolgerin wird Margarete Kritz-Zwitkowitz als Obfrau vom Wirtschaftsbund Wien und Präsidentin der Wiener Wirtschaftskammer. Dann bleibt uns die Spritpreisbremse auch den ganzen August noch erhalten. Sie wird verlängert und fällt sogar etwas höher aus als zuletzt. Die Mineralölsteuer sinkt um 1,9 Cent pro Liter, um die gestiegenen Spritpreise etwas mehr abzufedern. Tankstellen müssen auch weiterhin sinkende Großhandelspreise schnell an die Autofahrer weitergeben. Und wer exzessiv im Internet unterwegs ist, hat laut einer neuen Studie häufiger schlechte Laune und mehr Stress und vernachlässigt Job, Freunde und Familie. Der entscheidende Auslöser ist nicht der Stress selbst, sondern der Drang, online zu gehen. Das Internet wird dabei kurzfristig als entlastend erlebt, was das Verhalten dann weiter verfestigt.
15: Ich fühle mich sehr outgegrollt.
16: Oh je. Oh Gott. Ein bisschen Detox wäre gut, oder?
15: Wäre super. Wir schauen aufs Wetter. Heute ist es sehr heiß in ganz Österreich, bis zu 38 Grad mit ganz viel Sonnenschein. Aktuell 37 Grad in Wien und Salzburg und 35 Grad in Linz.
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15: Der längste Stau Österreichs ist gerade auf der A23 auf der Südosttangente Fahrtrichtung Hirschstetten zwischen Sterngasse und Knoten Kaisermühlen. Da gibt es einen Stau und ihr braucht es bis zu 30 Minuten länger.
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15: Schönen Donnerstag, wir haben 17 Uhr, ihr hört Energy, ich bin's Lilly und ich habe ein kleines Ratespiel für euch. Der nächste Song ist von einem Künstler, der kommt aus England, trägt am liebsten Glitzer-Outfits auf der Bühne und singt über Obst. Wassermelonen zum Beispiel. Das ist Harry Styles jetzt mit

hab's mir vorhin wieder gedacht, es gibt nichts, was Lady Gaga nicht kann. Die kann Clubbanger, die kann Pop und die kann Balladen, wo ich direkt weinen könnte. Jetzt ist sie bei mir in der Playlist auf Energy mit Die With A Smile. Lady Gaga zusammen mit Bruno Mars, eine der schönsten Collabs ever. Hands down.

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0: letzten To-Dos im Office und dann Computer langsam runterfahren. Gleich 18 Uhr und Zeit für Feierabend. Ich hoffe, ihr seid bald durch. Es freut mich ur, dass ihr eingeschaltet habt. Ich habe wieder ganz viel Musik für euch in der nächsten Stunde. Bad Bunny, Olivia Rodrigo und Temper City. Immer die besten neuen Hits auf Energy.
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21: Hallo. Die vom Land Niederösterreich unterstützte Klage im Gastpatientenstreit mit Wien ist gescheitert. Das Handelsgericht hat sie abgewiesen. Es hat sich herausgestellt, dass der OP-Termin eines Klägers, ein Patient aus Mistelbach, nicht abgesagt, sondern auf der Warteliste nach hinten verschoben wurde. Er hat sich dann letztendlich in Tulln operieren lassen. Man kann also darüber streiten, ob er Schaden erlitten hat, heißt es vom Richter. Dann gilt wegen der hohen Waldbrandgefahr ab heute eine neue Verordnung. In Vorarlberg etwa sind Feuer und Rauchen in allen Wäldern verboten. Wer sich nicht dran hält, dem drohen dort Strafen von über 7.000 Euro oder Gefängnis. Nach dem Land Salzburg zieht jetzt auch die Stadt Salzburg mit. Da ist Feuer an allen Orten verboten, an denen ein Wald gefährdet sein könnte. Und alle Autofahrer dürfen im August auf eine kleine Entlastung hoffen. Die Spritpreisbremse wird nämlich verlängert und fällt etwas höher aus als zuletzt. Die Mineralölsteuer sinkt um 1,9 Cent pro Liter, um die gestiegenen Spritpreise teilweise abzufedern. Wegen der angespannten Lage am Ölmarkt sind die ja weiter auf hohem Niveau.
12: Morgen wird es noch heißer als heute und wieder sehr sonnig. Bis zu 40 Grad und im Westen kann es zu einigen Regenschauern kommen. Wir schauen auf den Verkehr. Den längsten Stau Österreichs gibt es gerade auf der A23 auf der Südosttangente Fahrtrichtung Hirschstetten. Da braucht ihr zwischen der Hansonkurve und dem Knoten Prater circa 20 Minuten länger.
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12: 18 Uhr, ab ins Auto und es geht ins Fitnessstudio. Jetzt direkt nach der Arbeit ist die Motivation noch da. Ich habe für euch die perfekte Playlist. 40 Minuten Hits nonstop. Wir starten rein mit Holly Humberstone. Das ist To Love Somebody.

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0: Immer noch im Auto? Kein Problem. Meine Playlist ist voll. 40 Minuten Hits nonstop starten gleich wieder auf Energy. Gracie Abrams, Harry Styles, Katy Perry. Immer die besten neuen Hits. Ich bin's, Lilly. Cool, dass ihr eingeschaltet habt.
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0: Morgen wird es noch heißer als heute und wieder sehr sonnig. Bis zu 40 Grad. Und im Westen kann es zu einigen Regenschauern kommen.
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0: Wir schauen auf die Straßen. Auf der A10 auf der Tauernautobahn Fahrtrichtung Salzburg im Helbersberg-Tunnel, da braucht es ja etwas länger.
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Früher wusste ich nie, was ich sagen soll, wenn mich jemand nach meiner Lieblingssängerin fragt. Heute weiß ich, Gracie Abrams. Das ist That's So True, einer ihrer besten Songs jetzt auf Energy.

Nerd, was ein Banger. Und mit Taylor Swift, Tom Odell und Somba, so geht's jetzt weiter auf Energy. Ich bin's Lilly, ich verschüss mich jetzt in den Feierabend, bleibt aber unbedingt dran für immer die besten neuen Hits. Tschüssi und Bussi Baba.

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